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Wham in Neon Shorts und Katy Perry als Feuerwerk. Wenn das nicht direkt gute Laune macht. Jetzt wird es wild. Wir springen von einer Rockhymne, bei der du die Luftgitarre brauchst, direkt in den Techno-Wahnsinn der 90er.

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Mit Sarah ist es jetzt vorbei. Aber ich habe eine neue. Sie heißt Carmen. Aber Carmen mag auch keinen Hip-Hop. Carmen steht auf Stevie B.

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0: Läuft das? Läuft das jetzt wirklich schon? Ich dachte, wir haben noch... Okay. Willkommen zu etwas, das ich ehrlich gesagt selbst noch nicht ganz überblicke. Ich bin René, 1Chaos71, und das ist hier Chaosfunk mit der Special-Sondersendung Studio Wahnsinn. Normalerweise bin ich hier alleine. Normalerweise. Aber heute habe ich Verstärkung mitgebracht. Und ich sage euch jetzt schon, es tut mir leid.
1: Hallo? Hallo? Tiny ist da! Tiny ist da! Hört ihr mich? Hallo? Ich bin so aufgeregt. Ich kann kaum sitzen. Ich sitze ja auch gar nicht. Ich stehe auf dem Stuhl. René sagt, ich soll runter. Aber ich stehe trotzdem.
2: Guten Tag. Ich bin Passosaurus. Ich bin hier. Das ist reicht. Ja.
0: Und damit ist eigentlich schon alles gesagt, was ihr wissen müsst. Das ist hier Studio Wahnsinn, 2 Stunden, 3 Charaktere, keine Garantien. Basosaurus, willst du noch was sagen, was wir heute machen?
2: Wir spielen Musik, wir streiten und am Ende gewinnt jemand oder keiner. Beides ist möglich.
1: Ich gewinne, jetzt schon. Und jetzt kommt Guns N' Roses, weil Basosaurus das wollte. Und ich finde das gut, weil es laut ist.

0: So, Tiny, du bist dran. Stell dich vor, ruhig, langsam und ohne auf den Stuhl zu steigen.
1: Ich bin Tiny. Ich bin klein, aber dafür bin ich sehr laut. Und ich höre Musik, die glücklich macht. Und ich habe als erstes Barbie Girl ausgewählt, weil, Renny schaut gerade zu, weil es ein Klassiker ist. Und weil ich es liebe, weil du nichts dagegen machen kannst.
0: Ich? Okay, Barbie Girl. Van Aqua? Okay, ich sag nichts. Ihr hört das jetzt.
2: Hiya, Barbie.
3: Hi, Ken.
2: You wanna go for a ride?
3: Sure, Ken.
2: Jump in.

0: just getting started.
1: Oh, I love you, Ken.
2: Bassosaurus, dein Song, bitteschön.
3: Johnny Cash hört weil nach Barbie Girl etwas geerdet werden muss. Ihr werdet es verstehen.
4: Das ist so traurig. Das macht mich traurig. Warum machst du das?
3: Weil das Leben ist

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1: Okay, mein Song. Und ich versuche hier eine Brücke zu bauen zwischen Tiny und Bassosaurus. Was ungefähr so schwierig ist, wie Nordpol mit der Sahara zu verbinden. David Bowie mit der Let's Dance. Weil manchmal muss man einfach tanzen. Selbst im Chaos.

0: Wir schauen mal kurz in den Chat. Wer ist schon dabei heute? Schreibt eure Namen rein oder sagt uns kurz Team Tiny, Team Bassosaurus oder Team René, um mal schauen, wer hier die meisten Fans hat.
1: Team Tiny, Team Tiny, alle Team Tiny, sofort!
2: Die Vernünftigen wählen Bassosaurus.

0: So, im Chat hat sich was getan. Und zwar Spaßmacher, Hallöchen. Und an die Blue Moon Girl 4. Ja, Spaßmacher, wenn du nur Deko bist, für welches Team bist du denn? Team Tiny, Team Bassosaurus oder Team René? Ja, Blue Moon Girl 4 macht's richtig, Team René. Dankeschön. Okay, wir machen das jetzt offiziell. Das Musikduell, die Regeln sind ganz einfach. Ich nenne ein Thema, Tiny und Bassosaurus wählen je einen Song, der dazu passt. Ihr, also die Hörer, entscheidet, wer gewinnt. Schreibt im Chat Tiny oder Bass. Los geht's, Runde 1. Das Thema ist Sommer.
1: Ganz einfach. Klappe, Tropicana, Wham, Sonne, Strand, Cocktails, perfekt.
2: Sommer ist auch Gewitter. Riders on the Storm, The Doors, der warme Sommer.
0: Ich sage nichts. Ihr hört erst Tiny, dann Bassosaurus und dann Chat entscheidet.

0: So, shit. Wer hat Runde 1 gewonnen? Tiny mit Wham? Oder Bassosaurus mit den Doors? Schreibt es rein, während wir die Runde 2 vorbereiten. Das Thema? Montag.
1: Montag ist toll! Neuer Tag, neue Chancen. Natasha Bedingfield mit Unwritten. Alles ist möglich.
2: Montag? I don't like Mondays. Boomtown Rats. Weil niemand Montag mag. Die Wahrheit.
1: Ich mag Montag. Ich mag alle Tage.
2: Das erklärt viel.

So, Entschuldigung, White Devilin, Hallöchen. Ich bin mir gerade nicht sicher, aber ich beginne das Lied nochmal. Hallo, White Devilin. Hallöchen.

Ja, da haben wir einen Zwischenstand im Chat. Und zwar haben wir hier einmal, jetzt haltet euch fest, ich weiß nicht, wie es zusammengekommen ist. Im Chat haben sie entschieden, Team Tiny, eine Stimme, Team Bass, leider null Stimmen, Team René, eine Stimme. Frag mich nicht, wie das zustande kommt, aber Team Spasi ist auch einmal vertreten und einmal Team Montag. Ich schiebe kurz was Eigenes rein, bevor es weitergeht. Don't Stop Me Now von The Queen, weil das genau das ist, was ich im Moment brauche, um diese Sendung zu überleben. 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

Halbzeit, wir sind bei einer Stunde. Noch eine Stunde vor uns. Ich lebe noch, Tiny lebt noch. Basosaurus war schon vorher halbtot, also zähl das nicht. Wir haben jetzt kurz Pause vom Duell und geben den Chat an euch ab.

0: Ja, das war Gorillaz mit von viel, nee, andersrum. Gorillaz mit Feel Good Inc. Ja, Mini-Quiz. Eine Frage. Wer zuerst im Chat antwortet, gewinnt. Auch du, Luna. Hallöchen im Chat. Was jetzt gehört, hört ihr genau hin. Was genau ihr gewinnt, weiß ich noch nicht so richtig. Aber irgendwas gewinnt man ja immer. Die Frage, jetzt aufgepasst. Welches Jahr war der erste Nummer 1 Hit von Wham in Deutschland? Schreibt's rein. Los geht's.
1: Ich weiß es, ich weiß es, ich weiß es. Ich darf es aber nicht sagen, weil das Spiel kaputt mache, weil ich nicht das Spiel kaputt machen will. René hat es mir gerade mit den Augen erklärt.
2: Ich weiß es auch. Ich sage nichts. Würde stören.

0: Ja, ja. White Devil denn sagt, gute Frage, bin zu jung, um das zu wissen. Haha, ist das haha ironisch gemeint oder wie? Okay, letzte Runde Duell, Thema Essen. Ich weiß nicht, warum ich das Thema gewählt habe, aber wir sind hier nun mal, ne?
1: Essen, Essen, Essen, eat it, eat it, eat it. Funny Weird AI, das ist Genie, das ist Kunst, das ist...
2: Eggs and Sausage, Tom Waits, weil echtes Essen keine Parodie braucht.
1: Das ist eine Beleidigung.
0: Ja, hier ist es. Das ist die totale Eskalation. Ich lasse euch jetzt beide streiten, während die Songs laufen. Ich schiebe danach meinen Song rein, Monty Python, und weil das hier offensichtlich eine Komödie ist.
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0: I said to him, Bernie, I said, they'll never make that money, mate.
1: Waffenstillstand?
2: Waffenstillstand? Gegen René?
3: Na super. Ich werde verraten. Live und on air. Ihr seht es gerade in Echtzeit. Meine Güte. Bohemian Rhapsody. Weil das mein Abgesang ist.

0: Okay, die letzte halbe Stunde ist schon angebrochen. Noch nicht ganz. Wir brauchen ein Ergebnis. Ich bin gerade aus dem Chat raus. Warum? Warum das? So, gehen wir wieder rein. Hallo? Ja, ich muss was schreiben. Ich weiß. So wie der da. So, wir brauchen ein Ergebnis, Chat. Finale Voting. Wer hat das Musikduell gewonnen? Team Tiny, Team Bassosaurus oder zur Not Team René? Schreibt's rein, ich lese in ein paar Minuten aus.
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0: Ein Hallöchen an die Conny vor allen Dingen.

0: hier sind geteilte Meinungen beziehungsweise fast gleiche Meinungen. ja, das Ergebnis. Ihr werdet es nicht glauben. Das Ergebnis ist, ja, wir haben ein Ergebnis und ein eindeutiges Ergebnis. Ich fange unten an. Ich weiß immer noch nicht, wie die zwei da reinkamen. Team Spasi mit einer Stimme. Guido, Team Montag, eine Stimme. Der René hat zwei Stimmen. Und Tiny, geschlagene drei. Ihr seid da nimmer ganz sauber. Nein, alles Gute, super, super. Gratulation oder Mitgefühl, je nachdem, wie ihr wollt, an die ganzen Mitmacher und ja. ja, Basosaurus war euch zu düster. Okay.
1: Ich hab gewonnen. Oder verloren? Na, beide. Ja, doch. Ich hab gewonnen. Ja, das zählt. Aber egal, wie es ist. Ich hatte Spaß und das zählt.
2: Ja, moralischer Sieg. Für mich. Immer.
0: Ja, okay. Ich verabschiede euch mit ein paar letzten Songs. Zuerst, weil Tiny mich darum angefleht hat und ich keinen Nerv mehr hatte zu streiten. Happy. Hier sind ein paar Songs falsch. Hier ist was falsch, sehe ich gerade. Happy Pharrell Williams mit Happy.

So sieht's aus, ja. Aber wenn man einem den Wunsch nicht abschlagen kann, kann man dem anderen auch nicht den Wunsch abschlagen. Weil Basosaurus mir einen Blick zugeworfen hatte, der keinen Widerspruch duldete, ist hier AC/DC mit Highway to Hell.

So war das. Seid ihr jetzt zufrieden, ihr beiden? Okay, die beiden nicken. Okay. Dann spiele ich noch zwei für mich, weil ich das mir verdient habe.

0: Ja, das war Rick Astley mit Never Gonna Give You Up. Weil ich euch nie aufgebe, selbst nach dieser Sendung.
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1: Das war Marvin Gaye. Ich kann nicht wirklich Englisch. Englisch ist not the free. My English is not the yellow from the egg. So, ihr wisst Bescheid. What's going on war der Titel, weil das die einzig sinnvolle Frage nach 2 Stunden Studio-Wahnsinn ist. Als nächstes habe ich jetzt hier als vorvorletztes The Beatles mit The End, weil, ja, das war Studio-Wahnsinn, das erste und vielleicht nicht das letzte. Und das entscheidet ihr im Chat oder auch im Discord oder auch privat? Nein. Mal schauen. Ich bin René, alias 1 aus Team 1. Das war Chaosfunk mit der Special-Ausgabe Studio Wahnsinn. Und Tiny, ich glaube Tiny und Bassosaurus, den Namen kann ich immer noch nehmen, sagen auch noch was.
2: Tschüss, tschüss, tschüss, tschüss, tschüss, tschüss. Das war das Beste. Wir machen das wieder. Ja, sofort, morgen. Jetzt!
3: Auf Wiedersehen. Es war nicht schlimm. Das ist ein Kompliment.
1: Ja, okay. Okay, klar. Passt auf euch auf. Bis zum nächsten Mal. Jetzt für euch erstmal der vorvorletzte Titel: The Beatles mit The End.

0: Elisabeth, wer ist der Beste?
1: Mama!
2: Achtung, Achtung! Das hier ist kein Test!
3: Naja, vielleicht ein bisschen.
2: Naja,
3: vielleicht ein bisschen.

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Hallöchen, einen schönen Gruß und Hallöchen an alle zugeschalteten Radiostationen. Schön, dass ihr wieder mit dabei seid. Heute zu den Retro-Hits der, die deutschen Hits für Jung und Alt. Ich bin gerade in der falschen Sendung gelandet. So, langsam. Da fing ja schon mal richtig gut an, ne? So, Konzentration, Mister. Ja? So, also, wir haben heute deutsche Hits für Jung und Alt und ich grüße alle angeschlossenen Radiostationen. Freue mich, dass ihr wieder so zahlreich eingeschaltet habt und euch erwartet wie in jeder Woche ein buntes Potpourri an deutschsprachiger Musik. Großteil Schlagermusik, nicht ausschließlich, aber sehr viel dabei. Um 6:30 gibt's das Geburtstagskindchen und eins kann ich euch versprechen, bei diesem Geburtstagskind sein größter Hit, den können wir alle mitsingen, aber zumindest so gut wie alle. Soweit schon mal Vorbereitung und ich sag mal so 10-15 Minuten später haben wir dann Oli, der kommt aus dem Jahr 1969 heute und gegen 19 Uhr dann den Spaß zur vollen Stunde und gleich zwei Titel später beginnen wir bereits mit den aktuellen Schlagercharts, die heute gleich 5 Neuzugänge hat und demzufolge auch etwas umfangreicher ist. Deswegen geht es heute auch ein bisschen früher los. So, ich hoffe, ihr habt den Tag soweit gut rumgewartet. Es ist ja wettermäßig ein herrlicher Tag gewesen, zumindest hier bei uns im Osten. Im Osten heißt für mich hier Spreewaldgegend. So knappe 30 Grad hatten wir hier, also war sehr angenehm. Ich weiß, es gibt Bereiche in Deutschland, gerade im Südwesten, wo es dann schon sehr heiß gewesen ist. Und deswegen wohne ich auch lieber hier, zumindest was jetzt im Moment die Temperaturen betrifft.

Ja, nutzt den Sommer, solange ihr noch könnt. Und der September steht ja kurz vor der Tür und lange werden es dann wahrscheinlich nicht mehr dauern, bis dann die etwas frischeren Tage, die wir zwischendurch ja schon mal hatten, dann Standard werden. Und nichts anderes gesagt als Herbst. So, heute legen wir los mit der bezaubernden Beatrice Egli mit einem erfolgreichen Popschlager aus dem Jahr 2017 und der heißt Herz an. Ja, damit geht's los und denk mal gleich die passende Mucke zum Anfang zum Reinkommen. Viel Spaß dann in den kommenden 2 Stunden.

Ja, bei mir laufen nicht nur die ganzen großen Interpreten, sondern der eine oder andere Hit, der vielleicht nicht ganz so erfolgreich war und trotzdem haben sie es durchaus verdient. War ja nun wirklich nicht schlecht, oder? Der Song fand ich zumindest. Spürst du es auch? Eine emotionale Popschlager-Single der deutschen Sängerin und Entertainerin Berit Finke, die im August, nee, im April war es 2025 veröffentlicht wurde. Der moderne tanzbare Träger greift das klassische Thema der plötzlichen Anziehung und des sprichwörtlichen Kribbeln zwischen zwei Menschen auf. Für Berit Finke markiert der Song einen wichtigen kreativen Schritt, da der Text sowie die Melodieidee des Refrains zum ersten Mal komplett aus ihrer eigenen Feder stammen. Also Hut ab, die Frau, die hat richtig was drauf. Ja. Will ich mal einfach so sagen. So, jetzt waren wir am Anfang in der Schweiz, jetzt waren wir in Deutschland und jetzt gehen wir rüber nach Österreich. Ja, heute irgendwie international. Und dieser Interpret ist schon mal mehr als 25 Jahre auf der Bühne und wir kennen ihn alle. Ja, es fing damals mit seinem Anton an, und zwar aus Tirol. Und wir wissen jetzt alle, wen ich meine. Na klar, den DJ Ötzi. Und ich habe mich so zeitlich so ein bisschen dazwischen gemogelt und zwar Ende 2010 kam sein Titel Lieb ich dich auf dem Markt und es war einer von vielen, vielen Titeln, mit denen er großen Erfolg gefeiert hat.

Ja, da muss man mittanzen, oder? Toller Song, Tanzen! Eine moderne, energiegeladene Popschlager-Single des deutschen Sängers und Songwriters Chris Reiser, welcher im August 25, also im letzten Jahr, ja, ziemlich genau ein Jahr ist er jetzt her, veröffentlicht wurde. Das Lied erzählt die Geschichte eines Mannes, der in einem Club feiern geht und dort unerwartet seine große Liebe begegnet. Ab diesem Moment zählt nur noch der gemeinsame Augenblick und das Loslassen vom Alltag durch die Bewegung zur Musik. Ja, viele von uns, denke ich mal, haben solche eine Situation schon einmal erleben dürfen. Jetzt kommen wir zu einem Song, der hat schon richtig viele Jahrzehnte auf dem Buckel. Und zwar wir sind auch ländertechnisch mal wieder in einem anderen Land gelandet, und zwar in Dänemark. Und die dänische Sängerin Gitte, die kennen wir alle. Und die hat 1974 so einen richtig schönen alten Kultschlager rausgebracht. Ja, und wie recht sie doch damit hat. So schön kann doch kein Mann sein. Ich sag besser jetzt nichts mehr.

Ja, Ben Zucker, und das waren mal eben 147 Beats per Minute. Und so richtig flotten Song, sogenannten Uptempo-Track, hört man relativ selten bei ihm. Aber der geht ganz gut unter die Haut. Und das Lied ist eine Hymne auf das Feiern, die Gemeinschaft und das gemeinsame um die Häuser ziehen, um zusammen den Alltag komplett hinter sich zu lassen. Ja, einer der Songs, sage ich mal, im Gegensatz zu seinen anderen veröffentlichten Hits, die er rausgebracht hat, der vielleicht nicht ganz so weit in den Charts nach oben gehüpft ist, aber durchaus hörenswert, wie ich finde, von Ben Zucker. So, ein Song haben wir noch, obwohl wir mittlerweile schon die Halbstunde hinter uns haben, also die 18.30 Uhr. Trotzdem haben wir noch einen Song, den ich gerne spielen möchte, bevor wir dann zum Geburtstagskind des Tages kommen. Und zwar geht's da um eines der prägendsten Umweltschutzsongs der neuen deutschen Welle. Und ihr kennt mir sicher alle von Gänsehaut, Karl der Käfer.

Die Gruppe Gänsehaut mit Karl der Käfer. Das Lied thematisiert auf melancholische und kindgerechte, aber dennoch eindringliche Weise die Zerstörung der Natur durch den Menschen. Am Beispiel des kleinen Käfers Karl wird kritisiert, wie Lebensräume wie Straßenbau und Industrialisierung rücksichtslos zubetoniert werden. Ja, der Song kommt aus dem Jahr 1983. Heute haben wir das Jahr 2026. Was hat die Menschheit daraus gelernt? Ich will nicht sagen gar nichts, aber viel zu wenig meines Erachtens nach. Das Statement war mir wichtig. So, jetzt haben wir 18:34 Uhr. Es wird Zeit für unser Geburtstagskindchen.

Ja, Happy Birthday, 67 Jahre alt geworden ist er heute. Der Markus Johannes Mörl heißt er nämlich bürgerlich und als deutschen Popsänger Markus uns allen durchaus bekannt durch die neue deutsche Welle. Er ist am 27. August, also sprich heute vor 67 Jahren, also 1959 in Bad Camberg geboren, liegt übrigens im Kreis Limburg. Das liegt in Hessen, damit ihr so ungefähr eine Vorstellung habt, wer es nicht weiß, wo er herkommt. Markus sang zunächst in der Band Nylon Euter und spielte dort auch Gitarre. Im Jahr 82 veröffentlichte die Band ein Album und eine Single, letztere unter dem Namen Nylon Euter mit Markus. Im gleichen Jahr startete er seine Solokarriere mit der Version, mit der Veröffentlichung der Langspielplatte Kugelblitze und Raketen. Von diesem Album stammt die ausgekoppelte Single Ich will Spaß, mit der er in Deutschland die Chartspitze erreichte und so zu einem der populärsten Interpreten der neuen deutschen Welle wurde. Weitere Auskopplungen waren Schön sind wir sowieso, Ich bin heut böse und Kleine Taschenlampe brennt. Ein Duett, das Markus 1982 als Hauptdarsteller in dem Kinofilm Gib Gas, ich will Spaß mit Nena sang. Nach dem Ende der neuen deutschen Welle gründete Markus 85 die Band TXT und hatte mit ihr und den englischen Titel Girls Got a Brand New Toy eine Top Ten Hit in Italien. Daneben veröffentlichte die Band den Titel Cold as Ice, das Album What About You mit der Singleauskopplung Kiss Via Satellite erschien 1985. 1987 trat Markus erneut als Solokünstler in Erscheinung und veröffentlichte unter anderem die Single Irgendwann, Irgendwo. 1992 erschien mit 1000 Kerzen werden brennen seine letzte Single als Solokünstler, der die Charts erreichte. Immerhin Platz 79. Im Jahr 2004 trat er als Teilnehmer im Comeback Die große Chance von ProSieben auf. Nachdem Markus Aufnahmen aus dem Jahr 2007 nur als Dateien zum Herunterladen zur Verfügung gestanden hatten, sind seit 2008 wieder psychische Tonträger im Handel veröffentlicht. Ja, 2017 nahm er gemeinsam mit seiner Partnerin Yvonne König eine Reality-Show, das Sommerhaus der Stars, Kampf um die Promi-Paare teil. Das Paar belegte den vierten Platz. Sorry, habe ich nicht gesehen, aber jedem das seine. 2019 unterzog sich Markus Mörl einen Eingriff am Kopf. Zuvor litt er Musiker einige Jahre an der Nervenkrankheit Trigeminusneuralgie. Am 11. Juli 2020 heiratete Markus seine langjährige Partnerin Yvonne König in Assmannshausen am Rhein. Die Hochzeitszeremonie wurde live auf RTL 2 übertragen. 2021 veröffentlichte Markus auf dem neu gegründeten Label Menges Music diesen Single Helden. 2023 war er Teilnehmer einer 16. Staffel von Ich bin der Star, holt mich heraus. Davon habe ich auch schon mal gehört. Allerdings bin ich nicht unbedingt der Fan von dieser Sendung, aber die musste er dann auch schon wieder am 22. Januar verlassen, also nach 6 Jahren, Tagen, Gottes Willen, nicht Jahren. 6 Jahre im Dschungel, geil, ne? So, okay, heute betreibt er in Assmannshausen das Hotel und Café Post. Ja, das ist derzeitiger Stand bei Markus. Happy Birthday, lieber Markus, zu deinem 56. Geburtstag.

Ma così, ich geb Gas, ich geb Gas, ich will Spaß. Ja, mit einem der großen Hymnen der neuen deutschen Welle. Und wenn ich an die Textpassage denke und kurz Benzin auch 3,10 Mark, scheißegal, es wird schon gehen, bleibt mir irgendwie das im Hals stecken. Wenn man das heute umrechnet, ja, dann würden wir richtig günstig tanken. Leider Gottes, ja, hat die Welt sich sehr verändert seit den 80er Jahren auf vielerlei Art und Weise. So, wir machen weiter mit richtig schöner Partybombe, unsere Temperamente, Partyschlager-Sängerin Anna-Maria Zimmermann mit ihrem Titel 100% ich. Der Text transportiert ein starkes Statement für Authentizität und Selbstbewusstsein. Er ermutigt dazu, sich für niemanden zu verbiegen, Fehler zu akzeptieren und vollkommen zu sich selbst zu stehen. Recht hat sie.

0: Alessa, von mir aus kannst du gehen, aus dem Jahr 2020. Das Lied ist ein klassischer Abschieds- und Befreiungssong. Er thematisiert das emotionale Ende einer Beziehung, in der die Liebe erloschen ist, und beschreibt den Moment, in dem man den Partner ohne Reue und mit neu gewonnenem Selbstbewusstsein ziehen lässt. Ja, manchmal ist es einfach, manchmal ist es aber auch verdammt schwer, wie sie gerade selbst gesungen hat. So, wir kommen jetzt zum Oli der Sendung, wird höchste Eisenbahn, wir haben mittlerweile 18.51 Uhr und 1969 habe ich mir den Titel von Michael Holm rausgesucht, Barfuß im Regen. Ja, da mal viel Spaß beim Rumplatschen.
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Weil du ein zärtlicher Mann bist, eine erfolgreiche und gefühlvolle Ballade der deutschen Schlagersängerin, Komponistin und Produzentin Hanne Haller aus dem Jahr 1981. Der intime Text beschreibt das Gefühl vollkommener Geborgenheit und Sicherheit an der Seite eines Partners. Er feiert Männlichkeit, die sich nicht über die Härte, sondern über Zärtlichkeit, gegenseitiges Geben und seelische Nähe definiert. Ja, so sollte es eigentlich auch sein. Funktioniert leider nicht immer, ich weiß. So, wir kommen jetzt zu einem absoluten Mega-Hit und einem endgültigen Karrieredurchbruch. Es geht um keinen geringeren als Roland Kaiser. Der hatte im Jahr 1980 ein Cover rausgebracht und damit einen Riesenerfolg gelandet. Es geht natürlich um den Song Santa Maria. Das Original kommt von dem italienischen Brüderduo Oliver Onions, was ebenfalls aus dem gleichen Jahr entstanden ist, ebenfalls Santa Maria. Ja, der Song erzählt in nostalgischem Fernsehstil einer sehnsuchtvollen Liebesbegegnung an den schneeweißen Stränden einer fiktiven Trauminsel namens Santa Maria. Im Anschluss dann gibt's um 19 Uhr den Spaß, oder 19 Uhr ist gut, haben wir ja schon fast erreicht, oder etwas nach 19 Uhr den Spaß zur vollen Stunde, und dann nimmt Dieter Hallervorden genau diesen Song von Roland Kaiser einmal auf die Schippe.

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0: Jacqueline mit auf der Erde. So, es wird Zeit für ganz aktuelle Musik, die erfolgreichsten deutschen Hits bzw. deutschen Schlager, die Top 20 der aktuellen Woche habe ich jetzt für euch hier auf dem Programm und ja, 4 Neueinsteiger und ein Wiedereinsteiger erwarten euch. Viel Spaß!
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0: So, jetzt könnt ihr euch ja von Potsdam 20 aus erzählen, welche Titel sich dort befinden und so nach und nach auszählen, bevor ich dann zu einem Titel komme, den ich dann ausspiele. Diesmal ein bisschen anders. Platz 20, der Wiedereinsteiger dieser Woche, haben wir ja nur einen von und vier Neueinsteiger. Wie gesagt, die kommen dann später, aber der Wiedereinsteiger auf Platz 20 und das ist, die ist gerade das letzte Woche rausgefallen, jetzt gleich wieder rein, Anna-Karina Wojcik mit Unzensiert und ist insgesamt jetzt 8 Wochen mit dabei.
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0: Ja, der einzige Wiedereinsteiger, die ist auch Anna-Karina Wojcik mit Unzen. Also sie hat auf der 19, haben wir gleich den ersten Neuensteiger von Vieren insgesamt. Die Nockis sind mal wieder dabei mit ihrem Titel 1.
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0: So, der erste Neuensteiger, Nockies mit 1 auf Platz Nummer 19. Hört sich irgendwie komisch an, ne? Also 1 ist eigentlich, naja, lassen wir das. Auf Platz Nummer 18 machen wir weiter. Da ist von 14 auf die 18 gefallen, Sonja Liebing mit Schon längst verliebt. Und von der 15 runter auf die 17 ging zu Jolina Dreves und Durch und Durch. Von der 10 auf die 16 gefallen ist Semino Rossi mit Wahnsinn oder Liebe, und auf Platz 15 finden wir den zweiten Neuensteiger in dieser Woche. Laura und Marc zusammen mit Amber von Elsen mit ihrem Titel Ich geb ne Runde Liebe aus.
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Lauron Mark und Amber van Elsen, ich gebe eine Runde. Lieberhaus, unser zweiter Neuensteiger in dieser Woche auf Platz Nummer 15. Auf der 14 haben wir von der 5 abgestürzt. Joey Heintle mit schwer zu erklären, ist aber auch schon mittlerweile 18 Wochen dabei. Ja, 16 Wochen, da hat er schon einiges auf dem Buckel. Von der 11 runter auf die 13 haben Nino D'Angelo und Marina Marx mit Bella Italia e Amore. Und von der 11 auf die 13 runter ging's ja, eben für Nino D'Angelo. Auf der 12 von der 13 gestiegen ist Pia Sophie mit einem Kuss ohne Liebe. Und von der 12 auf die 11 gestiegen ist Alessa mit Zwischen deinen Zeilen. So, dann kommen wir jetzt zur Top 10 und gleichzeitig auch zum Schnelldurchlauf.

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2: Die Marim Reim ist von der 6 runter auf die 10 gefallen in der 5. Woche mit Auf allen Sprachen.

0: Platz 9. Es ist verrückt,
1: die Sterne lügen. Ja, Familientreffen, Platz 9 und 10. Vater und Tochter, so sieht's aus. Matthias Reim, die Sterne lügen, auf der 9 von der 8 gefallen. 11. Woche.

0: 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Platz 8.
1: Heute Nacht können wir unsterblich sein. Helene Fischer mit Heute Nacht von der 7 runter auf die 8 in der 13. Woche.

0: So, und auf Platz 7, da haben wir den zweithöchsten Neuensteiger und den dritten Neuensteiger, wie ihr wollt. Und ja, gerade haben wir doch Matthias Reim gehört, dem Schnelldurchlauf mit die Sterne lügen auf Platz 9. Und schon hat er wieder einen neuen Titel auf den Markt gebracht. Auf Platz 7 noch eingestiegen mit seinem Titel Aus meinem Kopf. Und ich muss sagen, der gefällt mir richtig gut. Ja, so sieht's aus.
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0: Ja, Matthias Reim zum zweiten mit seinem neuesten Hit auf meinem Kopf. Neuensteiger 3 auf Platz Nummer 7. Auf der 6. Da haben wir den Aufsteiger der Woche. 3 Plätze nach oben ging es für Vincent Cross und Tim Peters. Letzte Woche ja gerade erst eingestiegen. Also jetzt in der 2. Woche mit dabei mit Ich frage für einen Freund.
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0: Ja, da geht wahrscheinlich bei Ballermann gewaltig richtig los. Und ja, manche mögen sowas. Ich bin nicht ganz so ein Freund davon, weil das war mir zu Ballermann-mäßig. Aber okay, so sind die Geschmäcker. Die Deutschen zumindest haben den auf Platz 6 gewählt und zum Aufsteiger der Woche. So, wir kommen jetzt zum höchsten Neuensteiger in dieser Woche, also den vierten insgesamt. Vanessa Mai, die hat den neuen Titel und auch den finde ich richtig, richtig gut. Ich fall in love. Ja, genauso heißt der Titel, auch wenn es so ein bisschen Denglisch ist, also Deutsch und Englisch vermischt. Aber es ist überwiegend Deutsch, deswegen spielen wir auch.
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0: Ja, wie so 90er Vanessa May, Fall in Love auf Platz Nummer 5. Auf der 4 unverändert Maite Kelly, ein Kurs in Paris, mittlerweile 18 Wochen dabei.
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0: Ja, 3x3. Von 3 auf die 3 in der dritten Woche. Andrea Berg, das kann uns keiner nehmen.
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0: Andrea Berg, das kann uns keiner nehmen, auf Platz Nummer 3. Zwischenzeitlich ist hier ein Musikwunsch eingetrudelt von, ja, ich zitiere, sie heißt wirklich so, Missstück durch und durch. Ja, so gebe ich das einfach mal weiter. Und sie hat sich gewünscht von Pierre André den Song Nur für dich. Und ja, ich muss leider passen, den Song habe ich hier nicht in meiner Playlist vorliegen. Zumindest nicht auf die Schnelle. Und hier laufen noch gerade die Charts der Woche. Und das ist entsprechend auf das Ende der Sendung terminlich bzw. zeitlich angepasst. Ich hoffe, einer meiner nachfolgenden Moderatoren kann dir den Musikwunsch erfüllen. Ich lasse ihn einfach in der Wunschbox mit drin und ja, denke mal, du wirst ihn dann bald zu hören bekommen. Trotzdem danke für den Wunsch. So, weiter machen wir mit Platz Nummer 2 und nee, der ist nicht stehen geblieben, sondern der kommt von der 1. Eine Woche stand da an der Sonne der Wolfgang Petri mit Morgengold. Aber in der dritten Woche ist er von 1 wieder runter auf die 2. Und ja, den hören wir jetzt.
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So, ihr hört das Auto Christian Bruhn mit Captain Future. Ja, meine Ambition Richtung 80er Jahre, da bin ich halt groß geworden und einer meiner absoluten Lieblingsserien damals. Wir hatten 4 Neunsteiger, eine Wiederansteige, ergo sind 5 Scheiben rausgefallen aus den Top 20. Und das sind auch die letzten 5 in der letzten Woche gewesen, also Platz 16 bis Platz 20 der Reihenfolge nach. Auf der 16 letzte Woche Eva Luginger mit Heimliche Tränen. Pietro Basile ist auch raus nach 21 Wochen mit Amore Mio. Dann sind die Rotensteine rausgefallen mit Ciao Ciao Amore. 17 Wochen dabei war Vanessa Mai mit Rohdiamant und nach nur einer Woche gleich wieder rausgehüpft DJ Herzbeat und Annemarie Eilfeld mit Verlieb dich nicht in einen Heartbreaker. Ja, und die neue und alte Nummer 1, ich glaube, das ist nicht schwer zu erraten, ist natürlich die Kerstin Ott mit 1000 Mal Nein. Die ist dann wieder von der 2 rauf auf die 1. Mittlerweile 10 Wochen mit dabei. Gleich im Anschluss ans Outro. So, dann wünsche ich euch jetzt noch einen schönen Donnerstagabend. Sag vielen lieben Dank fürs zahlreiche Einschalten. Und ja, ich freue mich auch immer auf Wünsche. Und wenn ihr wünscht in dieser Live-Sendung, könnt ihr gerne abgeben. Zwischen 18 und 19 Uhr wäre super, dann habe ich auch die Chance, das entsprechend unterzubringen. In der letzten Dreiviertelstunde wird es dann schwierig, wenn die Charts laufen. So, euch jetzt noch einen schönen Donnerstagabend, vorab schon mal schönes Wochenende und wir hören uns dann hoffentlich kommende Woche Donnerstag ab 18 Uhr wieder. Würde mich freuen, euer Bernie hier aus dem Spreewald. Ciao, ciao!

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